0: Area X, DL30 aus Mobil.
1: Sicher Felix Mobil. Moin Thomas, ich wähle mich hier gerade auf die Autobahn ein. So, jetzt haben wir's.
0: Für 8 Grad habe ich hier, es hat gestern geregnet, heute Morgen ist grau. Der Herbst kann kommen. Ja, sonst. Das fängt der Morgen jetzt an.
1: Ja, hier sind auch 18 Grad, sehr bewölkt. Ja, ich hätte eigentlich noch eine dickere Jacke anziehen sollen, aber naja, sind ja im Auto, das geht schon. So, ja, ja, immer zu sehr verrauscht. Und ich hoffe, es wird gleich besser. Ja, die haben hier wieder was so umgebaut vor der Brücke hier mit der Baustelle. Jetzt ist es ganz katastrophal, ja. Und natürlich sind auch die Ferien rum und das merkt man direkt. Das ist klar. Heute aber noch mehr als gestern. Naja, das ist jetzt halt so. Mal gucken, wie das hier alles wird mit den ganzen Maßnahmen. Die Straßenbahn fahren auch noch nicht und so, ja. Naja, es war ja klar, dass die nicht fertig werden bis zum Ferienende.
0: Ich bin erst zurückgefahren, eine Stunde länger als normal. Ich weiß, warum ich Donnerstag war. Das werde ich als Ausnahme betrachten und hoffentlich so schnell nicht wiederholen.
1: Also wir waren ja in Frankfurt und ja, auch eine Stunde länger hin, noch eine Stunde länger zurück. Die Hinfahrt waren es irgendwie 3 Staus, auf der Rückfahrt waren es dann irgendwie. Ja, war es gleich eine Vollsperrung. Aber auch nur eine. Da mussten wir durch den Westerwald gucken. Ja. Schön drumherum gesagt, das Google. Naja. War also, ja. Hat sich aber ansonsten schon gelohnt. War ein schönes Konzert und so. Ja. Meine Schwester gesehen, ja, mein Schwager quasi leider nicht, denn der war irgendwie zur Sache alles. Ja. Naja. Aber da saßen wir noch Samstag Vormittag am Mainufer und so. Ein bisschen gequatscht, bis ich mal meine Heimatstadt angeguckt. Wären wir ja sonst auch nicht dazu gekommen. Naja, also hat sich schon gelohnt. Trotzdem nicht so doll in Fahrt, aber ist halt so, mein Grund.
0: Dann anders gab es. Wenn die Veranstaltung gut war und die Kontakte auch und seid ihr abends zurückgefahren am gleichen Tag oder hast du übernachtet?
1: Nee, wir haben bei meiner Schwester übernachtet. Das war ja da, die musste zwar irgendwie Samstag Viertel nach 9 weg, aber sind dann noch ein bisschen länger geblieben. Hatten Schlüssel und ja. Ja, haben dann mittags dann noch was gegessen. Das war ja die 3 Museums, die 3 Uhr Museumsuferfest. Und mit unheimlich, also mit Bosesfest, mit vielen Ständen und so weiter. Macht dann irgendwie so gegen 11 auf. Kommen wir dann irgendwann was essen da. Ganz lecker, senegalesisch was gegessen. Hat man ja auch nicht so oft. Und haben uns da halt noch Mensch dann da spazieren gegangen. Es war auch echt schönes Wetter, also von daher. Also, war schön, es war wolkig, aber es war trocken und Sonne und es ging schon. Bin ein bisschen noch erst über das leere Fest gelaufen, hab Bilder gemacht, das sieht mir ja immer lustig sowas. Und machte dann so langsam auf, ja, haben aber was gekauft und so. Und das gegessen und sind dann irgendwann gefahren. Naja. Nee, so konnte meine Frau mit meiner Schwester, mit ihrer Schwägerin, sonst in Ruhe unterhalten. Ich bin dann nach dem Konzert auch sogar noch so ein bisschen drüber, die sind dann schon nach Hause und ich bin noch ein bisschen lang, aber wollte eigentlich noch ein bisschen irgendwo tanzen, aber es war dann so dermaßen knallevoll. Vor allem an der einen Bühne, wo ein guter DJ stand, da habe ich dann auch irgendwann aufgegeben. Hatte meine 2 Skater-Kumpels, die auch da waren, der eine aus Köln, der andere aus Frankfurt, leider auch nicht mehr gefunden. Die waren auch irgendwo, die wussten gar nicht mehr genau, wo sie sind. War ein bisschen näher geschrieben. Ich habe dann gesagt, so, brechen wir ab. Ja, von daher. Aber war trotzdem sehr nett. Ja, und da konnten die sich halt mal einen Moment unterhalten. Weil natürlich die Situation mit meinem sehr, sehr kranken Schwager, für meine Schwester natürlich auch nicht einfach ist. Ne? Die kriegt es tapfer, aber naja. Manchmal ist es gut, wenn man sich einfach so vertraut zu Frau unterhält und ja, gerade, die haben eigentlich so zwart, aber das kann ja manchmal gerade bei sowas dann helfen.
0: Na ja gut, dann habt ihr die Zeit ja gut genutzt, dann wird es gut aus. wenn dann die Strecken ein bisschen gestört waren oder ein bisschen schwieriger, dann relativiert sich das ja auch. Ne? Ja, ist ja prima, ja, dann habt ihr ja was davon gehabt. Wetter war ja auch okay, stimmt, es hatte. Auf jeden Fall trocken, ihr auch, und von daher lief das alles ganz gut. So.
1: Oh, er hat ganz schön Glück mit dem Konzert. Also das war meine letzte Geschichte, wo er noch Bild um 18 Uhr, wo wir noch so unterwegs waren. Das kam dann ganz schön runter, ne? Irgendwie so um 5:30 kam es noch mal tief runter. Naja, war auch noch ein bisschen nass, wie man kam, aber es war dann gut, dass wir den Abend. Ja, ja, relativ spät. Ich glaube, so wird noch 6 da oder sowas. Ja, dann sind wir direkt nach Essen gegangen, dann dauerte es noch, bis das Essen kam. Da war natürlich voll das Restaurant. Sehr gute Afghane. Also, ja, 20 Uhr hätten wir gar nicht mehr so richtig geschafft. Und das, ja, und war dann glücklich zum Konzertbeginn, aber da. Das haben sie aber noch ein bisschen Downcheck nicht gekriegt. Hat genau gepasst, ja. Und so vorne so halbwegs hinstellen, ja. Die Sängerin hat uns auch gesehen, die Skater-Kollegin, die kam aber dann noch mal kurz rüber. Ist ja auch noch kurz gequatscht, ja. Ja, und mein Skater-Kollege, der so interessiert war, ja, das ist wohl, habe ich jetzt dann am Samstag erfahren, ja. Da war sie zwar noch in Frankfurt, weil sie noch auch kurz Samstag hatte, aber ich hatte ihn kurz abgeholt, weil wir noch zu einer Demo sind. Und da waren die auch am Telefonieren. Und dann habe ich da gefragt, wie sieht es da aus? Und dann meinte er, kriegt es gut. Und dann sage ich, okay. Naja, siehste Mal, der Sport, der stiftet doch auch immer Beziehungen. Aber das war bei uns im Karateverein damals auch. Naja, gab es dann auch einiges an Karate-Nachwuchs. So ist das, ne? Ja. Nicht nur Internet. Ich glaube, zu 40% lernen sich die Leute auf der Arbeit kennen und kurz danach kommt der Sport. Irgendwie so war das doch. Mal zurück.
0: So, ich habe mal ein Parkplatz gefunden, Markus. Ich hoffe, ich komme noch rüber zu dir.
1: Ja, bombt ein bisschen geht. Ja, so, jetzt fahren sie jetzt weiter bei einer Spur. Geht auch. Ja, ja, ich stehe an der ungewöhnlichen Ampel, aber nee, geht. Aber gut, dass ich gerade stehe. Ja, ich hab's ja auch bald, ne? Bin auch schon am Ikea. Ich hoffe, du hast einen guten Platz gefunden, ne?
0: Ich hab mir jetzt hier einen Ausweichplatz gesucht, aber ich stehe. Okay, gut, dann mach ich hier Feierabend, geh mal rein. Hier noch eine gute Fahrt, ich denke mal, es geht ja relativ zügig und dann wünsche ich einen schönen Tag. 73 aus OWL und ich bin schon morgen früh wieder. Die hier der XT30 aus OWL.
1: Kam alles rüber, so machen wir das, genau, schönen Tag, komm gut durch und dann denke ich mal bis morgen, genau. Dann war ihr DKFedex Mobil 73, bis dann da, ciao.
0: Ciao Markus, 430, und raus, tschüss.
1: Tschüss.

0: noch nicht sauber. Ja? Macht man nicht auf dem Relais. Da hat aber einer ein ganz schön dreckiges Funkgerät. Oh, Marco! Olaf. Ach, Olaf, ja. Delta Oscar 4, Delta Oscar, der Peter. So, Peter. Olaf, Dio 2SL. Ja, manche begreifen das nicht. Das kann man auch anders regeln, nicht? Aber was ist zu machen? Aber dafür müsste man einen Dummy-Load haben. Ach, kannst ja mit dem Handfunkgerät, kannst ja daneben stellen oder wie auch immer. Dann kann man das ja auch testen auf eine andere Frequenz. Das muss ja nicht auch ein Relais sein, nicht? Das kostet ja immer viel Geld, wenn man so ein Relais da auftastet.
1: Der hat vielleicht nur eine Fehllizenz. Posten! Der 1YR hier.
0: Ja, jetzt ist gut. Jetzt wollen wir nicht mehr darüber diskutieren. Eine Spende wäre auch nicht schlecht fürs Relais, nicht? Also das möchte ich doch mal hier betonen.
2: Bin ich ganz bei dir, Peter.
0: Fahren wir demnächst gar nichts mehr hier.
2: Auch alle schleunigst nach Kamen kommen, oder?
0: Ja, das sowieso, das ist Pflicht, das ist richtig. Ich bin auch da.
2: Muss ich mal alle tief in ihrem Kalender reinschreiben und rot ankreuzen.
0: Ja, genau. Westfalenhalle ist nicht mehr, nicht? Das funktioniert nicht mehr.
2: Den Preisen, die die aufrufen?
0: Ja, das brauchst du mir nicht erzählen. Ich bin schon jahrelang dabei. Ich kenne das alles. Ich habe das alles mitgemacht.
2: Ich weiß, lieber Peter.
0: Deswegen sollten einige OMs mal gucken, wenn der Jochen da ist, der das Relais betreibt, und der Hajo. Dann sollte man sich mal an den Stand, wo die sind, sollte man sich mal begeben und mal einen Fünfer oder, wenn es nur ein Euro ist, eine Spende machen, nicht? Also, das wäre das Mindeste. Die hat man dann auch noch über den 1 Euro.
2: Das denke ich auch, das denke ich auch. Ich sage ja, da bin ich ja voll bei dir.
0: Dann machen wir mal hier wieder Schluss. Delta Oscar 4, Delta Oscar geht wieder auf Hintergrund.
2: Peter, halt die Schienen sauber. 73 aus Kam, Delta Oscar 2, November Lima.
0: Na ja, sowieso, weißt du ja, ne? Das muss immer alles gut sein.
2: Geh doch mal weichen Öl.
0: Ah, wenn du das kannst, wenn du weißt, wie das geht, dann ist das in Ordnung. Den schönen langen Pinsel und den langen Topf mit dem Hängel dran, und dann gehst du dran längs, nicht? Aber vergiss die Warnweste nicht.
2: Ich wollte es gerade sagen, aber die Warnweste anziehen, was? Nicht, dass uns einer überrumpelt von innen.
0: Ah ja, immer die Augen auf. Sehr wichtig bei der Eisenbahn. Augen und Ohren müssen in Ordnung sein.
2: So, jetzt bin ich aber weg. Peter, 73, lass dir gut gehen. Wir sehen uns.
0: Du mach's gut. Delta Oscar 4, Delta Oscar.
2: Rundrum um die Antenne. Antenne, glaube ich, sagt man so. Auf 73.

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2: Weißt du Bescheid, ne?
0: Klaus, hast du deinen Mittag schon auf? Ich komme gerade zurück, um 12 Uhr gibt's bei uns immer was. Bandnudeln mit Puten geschnetzeltes mit Bandnudeln. Und ich habe sofort gemeckert, die Küchenchefin, aber da kann ich auch das ehrlich sagen, die haben uns mal gesagt, wenn wir irgendwie unzufrieden sind, es gibt öfters Nudeln. Da habe ich ihr gesagt, in der Woche, ich habe da nichts gegen, ihr kann es immer sehr, sehr lecker. Warum gibt es eigentlich gar keine Spaghetti? Bandnudeln und Spirelli und diese ganzen italienischen, für mich unaussprechlichen Nudelkram. Schöne Spaghetti, die man so um die Gabel wickeln kann. Da sagst du zu mir, ich mache keine Spaghetti. Also wird für die über 50 Heiminsassen einfach keine Spaghetti gemacht. Fertig, Peter. Bandnudeln. Alle so ein Gematsche, weißt du? So eine schöne, diese langen Spaghetti, so einen halben Meter lang und dann so um die Gabel gewickelt und dann entsprechend geschnitzelt. Das ist doch lecker, wo?
3: Ja, kann sie doch machen, ist sogar kein Problem. Sonst musst du den Chef mal ansprechen. Der läuft dir doch immer über den Weg. Da musst du den mal anhauen. Ja, du möchtest das mal haben. Da soll sie mal ruhig die langen Nudeln rausholen. Und da, die sind dann wohl nicht so einfach zu kochen oder was. Ich weiß es nicht, warum sie die nicht macht. Aber das ist egal. Also für mich wäre das schon heute gut gewesen. Ich darf ja kein Schweinefleisch essen. Naja, dann wollen wir damit mal aufhören. Die haben schon wieder gedrückt, wo du gesprochen hast.
0: Ah, das ist krank. Nee, das ist eine Chefin. Vom ganzen Unternehmen ist ja auch eine Frau. Nein, wir haben mal bei so einem Senioreninternen Treff. Da wurde uns mal gesagt, wenn wir hier eine Verbesserung hätten oder was zu meckern, könnten wir ruhig mal sagen. Wo? Ach, gibt's das auch noch? Ich dachte immer, das gibt's nur im CB-Funk, Peter. Vor 30, 40 Jahren. Da wurde auch immer gedrückt, wenn einer gesprochen hat. Gibt's das denn hier im Amateurfunk auch?
3: Ach Klaus, lass uns da nicht drüber debattieren, das hat keinen Zweck. Dann lockst du die nur alle wieder aus den Nester. Das bringt nichts. Wir verhalten uns vernünftig und dann hat sich die Sache.
0: Ja. Ich weiß das noch immer. Nimm da mal einer da die X auf. Ja, die X, dann komm dann mal. Bist du die X? Ja, ich war die X. Ich hab mich dazwischen geXt. Mensch, wie lange ist das her, Peter?
3: Ja, Klaus. Es vergeht alles. Du siehst ja im Fluge. Jetzt sind wir dran, nicht? Also, da haben wir mal über die Älteren gesprochen. Ja, jetzt sind wir dran. Was willst du machen, Klaus? Ja, Klaus, was gibt's denn so Neues? Kommst du denn auch da zum Trödelmarkt oder bist du da nicht abkömmlich?
0: Sag mal, wir hatten doch gestern noch drüber gesprochen. Der Jochen, ist der tot oder hab ich das missverstanden?
3: Nein, hören Jochen, nein, du hast irgendwas missverstanden.
0: Hier den Funkmessdienst, Jochen, meine ich, der Relaisverantwortliche hier, der lebt doch nicht mehr, oder?
3: Nein, das ist doch nicht der Jochen gewesen. Ja, der ist tot, der ist schon 4 oder 5 Jahre, der geht schon unter der Erde. Das ging ganz schnell.
0: Ja, der ist denn in der Westfalenhalle denn doch ein Treffen? Ich meine, wer nicht mehr? Wäre irgendwie die Gebühr zu teuer und konnten sie sich nicht erlauben. Und wo ist denn Trödelmarkt?
3: Klaus, die Westfalenhalle kannst du vergessen. Bechkam, in Bechkam im Stadthaus. Am 10. mal hier auf dem Tacho gucken. Ich habe das irgendwo aufgeschrieben. Im Oktober ist das jetzt.
0: Wir haben November. Weiß ich jetzt gar nicht. Ach, da gucke ich mal. Peter, da google ich mal, wie es so schön ist. Ich habe ja immer mein Laptop hier aufgeklappt. Da gebe ich bei Google gleich mal heute Nachmittag, nach dem Mittagsschlaf, gebe ich mal einfach mal Amateurfunkmarkt Berchtesgaden. Und dann kommt da ja, hier kommt dann ja was. Wahrscheinlich so, sogar noch der. Wer macht das denn, der O? Was ist das für ein OV? Guck, ich bin ja schon lange nicht mehr im DRC. Warte mal, O49 waren wir in Werl. O12 ist KM-UNA. O hast du nicht gesehen. Die machen das wahrscheinlich überhaupt.
3: Ja, O05, der Peter. Der macht das.
0: Ja, es kommen immer weniger. Peter, ich habe jetzt gesehen, ich habe ja, wenn ich mein Laptop offen mache, die Telekom-Seite, ich weiß gar nicht, wer sich da reingeixt hat, hätte ich fast gesagt. Habe ich wohl leichtsinnigerweise meine Daten mal gegeben. Ich kriege ewig Reklame von Konrad. Ja sicher, Konrad Elektronik, da bin ich ja sowieso Kunde. Da haben die jetzt einen 2,70 Meter, 115 Euro. 1 Watt, 5 Watt, 25 Watt, 2 Meter, 70 Zentimeter von irgendwas Chinesisches, also nicht ICOM und Kenwood, 115 Euro, da ist doch keine Kohle, Peter, das ist super, super, auch die Daten, auch die ganze Optik und ja, was willst du da noch mit Flohmarkt machen, wo? Wenn dein Gerät kaputt ist, dann bestellst du die für 115 Euro, brauchst du noch nicht mal Transport bezahlen. Also mit allem drum und dran komplett 115 Euro.
3: Klaus, das ist noch zu teuer. Ich habe die Tage hier welche erzählen hören. Die haben für 30 Euro das sich schicken lassen und damit machen die alles. Also das ist sagenhaft. Ich habe da selbst auch gestaunt.
0: Ja, schink, schink, bumm und Witz. Ich habe einen Freund. Ich sag, ich brauche dringend, mein Elektrorasierer ist kaputt. Da wollte er mir was Gutes antun, dann hat er mir vom Braun Elektro... Warte, Peter, ich komme gleich wieder. Die Putzdame, die wollte gerade... Ja. Ja. Peter, dann hat er mir von Braun ein Elektrorasierer ganz, ganz oben mit Ersatzklingen und hast du nicht gesehen. Und auf der Gebrauchsanweisung ganz, ganz klein in der Ecke stand mit in China.
3: Ja, sowieso. Das sind alles nachgemachte Markengeräte. Klar, die sind genauso gut wie die Originalen hier, nicht? Ja, was willst du machen? Dann hast du aber Glück gehabt, dass sie die nicht beschlagnahmt haben.
0: Nein, das ist ganz...
3: Applaus. Ich hab das schon verstanden, ganz offiziell. Ja, ist richtig.
0: Stand nicht China. Die bauen nicht mehr hier, Braun.
3: Ich möchte doch den OM bitten, das zu unterlassen. Deltauska 4, Deltauska. Klaus, ich würde sagen, schönen Mittag. Wir hören uns. Deltauska 4, Deltauska.
0: Delta Oscar 6, Delta Alpha, ich mache auch mal Mittagsschlaf. Und die Dame, die Putzdame, die wollte auch noch mal ein bisschen durchwischen. Dann sollen sie weiter drücken. Ist traurig, dass es sowas gibt. Naja, 73, tschüss, mach's gut. Vielleicht sind es auch schon die Kumpels von Putin. Die weiß das ja nicht. Dann sage ich mal Dimitri, Olga, tschüss, Dimitri, Alexei, Prejom, Pajosta. Für meine russischen Freunde. So, Gorod. Gorod, Nemetsky, Una. So, jetzt habe ich mal sogar in russischem Standort gesagt. Peter, 73, tschüss.

0: QSZ von DO6DA Portable.
1: Das ist Delta Oscar 8 Golf, das ist die, ja nicht Portable, okay.
2: Portal, sondern mobil.
1: Was heißt für dich mobil?
2: Am Mikrofon der Günther.
0: Ja, danke fürs Zurückkommen. Name Klaus, QTH UNA.
2: Ah, hallo Klaus, ja, glaube ich, wir hatten ja auch schon mal das Vergnügen. Ja,
1: ja. Wie ist denn bei euch das Wetter? Bei uns ist Wechsel bewölkt. Drückt sich immer mal die Sonne raus. So aktuell 22 Grad. Ja, aber es kommt.
0: Ja. Wetterstation. Um 1025 Hektopascal und die letzten Tage 1010, 1012. Das heißt, wir haben extrem hohen Luftdruck. Ja, und Sonne scheint auch. Und bei hohem Luftdruck gibt es, glaube ich, keinen Regen. Also super Wetter. Zum Glück keine 40 Grad, Heidi.
2: Ja, die 40 Grad, die muss man jetzt haben, ne? Ich auch. Besonders wenn man dann zur Spätschicht fährt, ne? Und der Halle, ja, 40 Grad oder höher, ne? Naja, macht keinen Spaß.
0: Ja, sag mal, sprichst du dein Mikrofon ziemlich nah dran? Ich glaube, du bist mobil. Oder ist das nur die Simulation ein bisschen zu

0: Leute in ihrem Auto. Da wird dieser Effekt ja nochmal verstärkt. Aber bis jetzt war das alles nicht immer gut. Wenn ich mobil war, haben die Kollegen sich bis jetzt zu Hause also nicht beschwert.
1: Ja, über welches Relais kommst du denn? Ist das Wuppertal oder irgend sowas? Zweimal ein doppelter Mutscherpiep, also zweimal Piep-Piep. Ist glaube ich Wuppertal, ja?
0: Ja, ganz genau, das sind die Relais im Verbund. Ich steige jetzt direkt über Wuppertal ein und das sind ja mehrere Relais, die im Verbund sind. Und die Kollegen, die über den Verbund einsteigen, dann habe ich hier über Wuppertal wirklich auch dieser Doppel-Ortschaft-Piep. Ne? Ja, ja, bei euch ist das dann genauso. Ja, für mich ist natürlich nächstliegende Wuppertal. Ne? Ja, gut, Aachen von Entfernung genauso. Ich könnte auch über Aachen, aber Aachen ist schwieriger zu erreichen. Also Wuppertal steht höher, hat ein viel besseres Einzugsgebiet, würde ich mal behaupten. Und in der Regel kann ich über Wuppertal immer gut arbeiten. Obwohl das ja auch 65 Kilometer von mir weg ist.
1: Das geht aber sehr gut. Ja, Wuppertal sitzt auch so ein Unhaus schon seit längerer Zeit. Der drückt dann immer auch viel, wenn ich Betrieb mache, der Peter, DO4DO, der sagte mir das heute Morgen auch. Also da sitzt über das Wuppertaler Relais, das hat man inzwischen rausgekriegt. Ich glaube, die Bundesnetzagentur haben den sogar ballmäßig erwischt und beobachten den. Dann macht zweimal Piep-Piep, dann weiß ich wieder, mein Freund, der Drücker, kommt wieder über Wuppertal. Muss man mitleben. Okay, dann noch einen schönen sonnigen Tag. Danke fürs nette Grüße.
0: Ah, das ist Berglaut. Ja, ne? Schönen Nachmittag, ne? Ich fahre jetzt gerade vorher. Ich habe da Spätschicht. Letztes Wochenende hat es Frühschicht gehabt, mit Sonntag 12 Stunden. Und dann geht es ja am Montag in der normalen Spätschicht halt. Ne? Ja, das nennt sich Frühschichtsystem. Und mit der Drückerei, das habe ich schon vor Jahren mal noch ganz anders erlebt. Ne? Es geht jetzt eigentlich noch. Es sollte eigentlich nochmal gar nicht gestört werden. So wäre es richtig. Aber vor Jahren habe ich, glaube ich, noch ganz anders erlebt. Ne? Nee, das hat dann gar keinen Spaß mehr gemacht. Also, hier noch einen schönen Nachmittag. Hier war DO8GW. Das ganze Mobil 73.
1: Sag mal, wenn ich mal indiskret nochmal fragen darf, was machst du denn beruflich?
0: Ich bin in der Produktion, gelernt habe ich Zerspannungsmechanik, bin aber seit 1992 mache ich was anderes. Ne? Ich war lange aus diesem Beruf raus. Ja, Aluminiumfolie, ne? Für Flüssigkeitsverpackung. Dünne Aluminium, Folie, tumme Walzen. Ne? Bis 5,5 μ, bis zu 5 μ kann man das runterwalzen. Und dann wird das weiterverarbeitet.
1: Ach, ich frage mal, ist interessant. Ja, ich hab Elektroinstallateur gelernt. Bin selber jetzt schon 83 Jahre alt vom Lebensalter. Elektroinstallateur, damals 3,5 Jahre. Und dann nochmal zwei Jahre auch abgeschlossen. Regelmess- und Steuertechnik nannte sich das damals. Hab auch viel mit Funk zu tun gehabt. Und bei der Behörde, sprich beim Grünen QRL, dann Funkgeräte repariert und eingebaut und in den Streifenwagen und das nicht getan. Auch und dann habe ich knapp 30 Jahre dann auch eine grüne Uniform angehabt. Aber dann hatte ich nichts mit. Dann hatten wir nur noch Betriebsfunk gehabt. Und der klappte auch ganz gut, trotzdem wir aus vergitterten Fenstern gefunkt haben. Dann weißt du, was ich gemacht habe.
0: Alles klar, Klaus, ja. Schon Wahnsinn, ja. Ja, du hast die beste Voraussetzung für den Funkamateur gehabt, damals. Auch für die Prüfungen, ne? Ich meine, da war noch ein klein bisschen anders, gerade wenn man noch Kurzwelle wollte und alle Bänder und Telegrafie und gewisse Geschwindigkeit und alle solche Sachen. Das hat sich ja alles grundlegend verändert, ne? Weil dann hast du zumindest damals ja die beste Voraussetzung dafür gehabt.
1: Ja, ich habe mal bei einer ganz anderen Institution

0: vor 60 Jahren habe ich mal Telegrafie gemacht und gelernt auch. Und also wir durften da dann ja mit unserer Klasse DO auf 80 Meter, 160, leider nicht auf 40 und 20. Auf jeden Fall, ich war überwiegend auf 80 und auch ein paar Jahre auf 160 Meter. Und was meinst du, was das lustig war? Ich habe dann abends, weißes Nacht, auf 80 CQ gerufen, Delta Oscar 6, Delta Alpha, schön, langsam, ganz moderates Tempo. Da wurde dann angefragt, ob ich Lizenz hätte, Name Klaus und gute Herr Unna, denn ich hätte Telegrafie gemacht, mit dem DO-Rufzeichen, ob es mich denn wirklich gibt. Du, da haben die Typen angefragt, die leben ja heute alle nicht mehr, die alten Dadido, diese alten Riesenkalk-Opas. Die waren damals so alt wie ich jetzt. Die haben bei der damaligen Bundespost, was jetzt Bundesnetzagentur ist, da haben die angefragt, ob es mich denn wirklich gäbe, weil ich Telegrafie gemacht hätte. Du weißt Bescheid.
1: Oh Mann. Ja, ich stelle mir das jetzt gerade mal so bildlich vor, ne? Ach du Scheiße. Ja, das war aber noch nicht Internet und jetzt kannst du ja im Internet nachgucken, ist derjenige gemeldet, ja oder nein? Das hast du früher halt Vollbuch gehabt und da wurde dann, weiß ich nicht, jährlich oder was, aktualisiert, so genau weiß ich es jetzt nicht. Und da konntest du es nicht kontrollieren oder zumindest ein Buch gucken, ne? Aber ob du da jetzt drin schon nicht standen hast, weiß ich ja nicht, ne? Da waren sie misstrauisch, ne? Wie kann das sein? Oh, nee. Das kann man gut vorstellen, ja. Aber solche Funkamateure mal heute noch, die sind misstrauisch.
0: Das Schlimmste war, wenn ich dann mal, ich hätte mal auf ich werde das nie vergessen, auf 80, nee, 160 Meter war das, unten beim Bandanfang. War so nachts so halb drei Uhr, das ist auch schon bestimmt 25, 30 Jahre her, da hörte ich mit einmal Uniform Alpha sowieso, der rief dann ganz sauber, rief der dann CQ und ich hatte mich dann gemeldet, ich denke, nimmst du mal das Mikrofon, meld mich dann Dimitri Olga Tschers, Dimitri Alexei, Nemerski Amateur Radio, Jumperjausta und so weiter und im relativ guten Russisch. Und dann haben wir uns dann in Russisch unterhalten. Aber dann haben die auch schon wieder nachgeforscht. Dann sollen die angeblich beim Verfassungsschutz nachgefragt haben, wieso ich mit dem DO-Rufzeichen mit dem Russe unterhalte. Das mit mir könnte doch was nicht stimmen. Weißt du Bescheid? Ich muss mich heute noch kaputt lachen.
1: Amen. Klopp, oder? Ich sag, nee. Wirklich noch mit dem... Ja. Ja, waren teilweise wirklich schon bekloppt, so. Ja. Und damals war der auch wirklich eine Straftat, ne? Als nicht lizenziert oder als CB-Funker, so... Außerhalb der erlaubten Sendeleistungen, wenn du da gearbeitet hast, ja, dann war damals die Post ganz schnell dabei, ne? Ja, das war dann eine Straftat, ne? Ein Kumpel von mir, der Axel hatte zumindest, war der vorgestraft deswegen. Ja, 2 Jahre irgendwie auf Bewährung, ne? Ja, da war der noch nicht lizenziert gewesen, ja. Und seine Freundin hat da Kappes gemacht. Wenn kurz während Transceiver auf 11 Meter unterwegs mit 100 Watt. Ne? Der hatte 2 Jahre auf Bewährung.
0: Hör mal, ich hatte einen guten Kontakt mit DL9AA, Arno Weidemann, Berufsschullehrer bei der für Elektronik. DL9AA, Arno Weidemann, der hatte mit einer Zahlenendstufe aus der Röhrentechnik, die Fernseher hatten ja dann noch Röhren, eine PL509, eine Zahlenendstufe, 2 Stück parallel und da habe ich mir die Unterlagen schicken lassen, das Schaltbild, die ganze Beschreibung, dann habe ich mir eine PA gebaut, so mit 20, 25 Watt rein und so 300, um die 300 Watt raus. Ich hatte nicht so eine hohe Anodenspannung aus dem Netz, mit Netzverdoppelung, Netzverdreifachung, ohne Trafo, ganz wilde Schaltungen. Und dann habe ich auch ein Vierteljahr lang so um die 300 Watt auf Schwarz gesendet. Und später, als ich dann das DO-Rufzeichen hatte, dann habe ich auch mit der Endstufe mit 300 Watt gemacht. Ja, da hatte ich auch Ärger, du. Dann haben die mich gemessen. Weißt du warum? Weil ich beim Nachbar zwei Häuser weiter, dem habe ich komplett das Fernsehen weggedrückt. Gut, wa?
1: Brauchst du damals nicht viel Leistung für, ne? Dann haben sie auch sogar schon, ich kenne die Zeit ja als CB-Funker und so 80er, bis Anfang der 90er, war ich als CB-Funk tätig, aber danach ist das alles eingeschlafen. Und dann halt 2016 bin ich dann am Amateurfunk eingestiegen. Da bin ich ja komplett neu wieder eingestiegen, das Thema Funk. Ja, und damals, da brauchtest du ja wirklich nur ein paar Watt. Nachbar alles zugemacht. Er hat sich entsprechend, ja, er war schon clever, hat sich entsprechend erkundigt. Er hatte einen Filter eingeschleift, da war das gut. Da waren damals auch die Verstärker so empfindlich, was war das denn mal, was musst du nochmal haben? Verwechselt immer, Hochpassfilter, glaube ich, ne? Hat er dann eingeschleift und sein Fernseher und dann war das weg. Ne? Und da habe ich vielleicht, ja, okay, gerade Amplitudenmodulation, dann hatte ich da gehabt, vielleicht 2-3 Watt. Ich meine, da durftest du, glaube ich, früher auch nur 500 Milliwatt machen. Frequenzmodulation war 4 Watt begrenzt, ne? Und später kam ja noch Seitenband zu. Da durftest du sogar jetzt aktuell auch 12 Watt machen. Das ist auch schon was, ne? Da kann man auch schon wieder was mitmachen. Aber in jedem Fall war der Nachbar denn auch, aber der hat sich schon gewusst, dass ich da Funkbetrieb mache und er hat mich dann halt drauf angesprochen. Da war ja keine Bundesnetzagentur oder was von den Herrschaften mit dabei.
0: Ja, hier sind nochmal DO 16 zurück. Hör mal, das Schönste, was ich erlebt habe, eine DV 27 lang, das ist ja eine 11 Meter CB-Funkantenne. Die hatte um die 5 Meter, die konnte auseinanderschrauben, so eine Glasfieberzeug. Und die war ja für 27 MHz. Und da musste ich glaube so 10, 15 Zentimeter absägen, dann war die in Resonanz. Und die habe ich im Auto hin mit einer Halterung gemacht. Keine Verlängerungsspule, keine Anpassdings. So lange abgesägt, bis ich auf 28, 200, 28, 300. Und auf 10 Meter und da beim Kumpel vor der Tür auf dem Bauernhof, keine Nachbarn, nichts, keine Störung und da haben wir die ausprobiert und dann hörte ich auf 10 Meter mit einem Bombensignal, Indiger, Kilo, sowieso, ein Italiener, der rief auf 10 Meter Seko. Ja, da habe ich fast eine Stunde aus dem Auto mit 10 Watt und eine DV27 lang auf 28, 300 hier von Una bis Mitte Italien. Kannst du dir das vorstellen?
1: Natürlich, klar. Ja, Sporadik E, wenn du die Bedingungen hattest, dann Sonnenflecken Maximum. Ja, klar. Das, und die DV27 Spezial, die habe ich damals auch gehabt, ne? Bei meinem Fortunus. Ja, hinten im Kofferraum, ne? Montiert. Ne? Die ging gut, die ging wirklich gut. Und für Fuchsjacht habe ich am Anfang dann drauf getan, um zu hören, ist das Signal hörbar. Oftmals waren sie ja wirklich weit weg und wenn wir näher dran waren, habe ich die ganz kleine drauf getan. Der lief im Kofferraum, dann hast du eine Richtwirkung gehabt. Also wo die Schnauze hingezeigt hatte, wo das Signal dann am stärksten war, da wusste der, zum Beispiel hast du dich gedreht auf dem Parkplatz, so Richtung Westen, war das Signal am stärksten. Dann bist du so Richtung Westen gefahren, ne? Da hast du eine Richtwirkung gehabt. Aber interessant, das hat sehr viel Spaß gemacht, echt. Taunus, der war sehr träge vom Motor her, schwer, der Wagen. Die andere war mit BMW und Co. unterwegs und dann habe ich trotzdem einen von den ersten Plätzen gemacht. Ne? Das war einfach Köln, ne? Aber Klaus, ich hätte gerne das Gespräch weitergeführt, ich habe aber schon bereits eingeparkt, bin angekommen, ich muss noch 10 Minuten laufen, bis ich im Umkleideraum bin. Und dann muss ich mich da umdrehen und die Kollegen warten auf mich. Hier ist der DO8GW mobil.
0: Ja, Spasibo, Radio, Telegramm, Moin, Ruhe, Dimitri, Olga, Tschüss, Dimitri. Dmitri Alexei, Nemerski Amateur Radio, Go und Una. Ah, du bist ja kein Russe. Ja, das waren schöne Zeiten, ne? Guck mal, an sowas erinnert man sich. Nicht mit 500 Watt und 1000 Watt und dann eine dicke Endstufe. Ne, 10 Watt. Ich glaube, das war ein ICOM, was habe ich denn da gehabt? ICOM IC 709, 907 oder 702 oder 209, ich weiß gar nicht mehr. Ein kleines Mobilgerät, 10 Watt brachte das. Ich weiß aber nicht mehr von der ICOM. Aber die Type, die Nummer weiß ich nicht mehr. Alles klar. Da bedanke ich mich, war ein richtig nettes, schönes QSO und bedanke mich auch bei den Störern und Trägerdrückern, dass ich mich mit dir unterhalten konnte. Ja, so weit sind wir. Mach's gut, danke, 73, viel Spaß beim Hobby. DO6TA.
1: Klar, Klaus, dann wünsche ich dir auch noch einen schönen Tag, ne? Und wenn du Peter hörst, bestellst du viele Grüße von mir, ne? Ja, ja, den habe ich auch schon öfters mal kurz hochgeführt. So, ich bin raus, ne? Ciao.

0: Concordia, Zeke Mike Tower, Mobile. Delta Lima Zim Alpha Tango Romeo Mobile.
1: Schönen guten Tag, Delta Mike 1 Papa Bravo in Romeo Illinois.
0: So, Delta Mike 1 Papa Romeo Bravo. Ich hoffe, ich habe richtig hier gemerkt. Der Delta 7 hat der Mobile, ich heiße Hans-Jürgen. Und fahre hier gerade in der Nordeifel rum. Also ungefähr 30 Kilometer südlich von Aachen. So, Mikrofon mal zurück.
1: Hier ja, wunderbar. Ein bisschen wieder mobil,
2: Delta
1: ja?
2: Und Delta Bravo 0 Tango Tango.
0: Ja, genau.
2: Luftaudio
3: 67 Hertz. Weißt du Bescheid, ne?
1: So haben wir mal Grilli aussprechen lassen. Mein Name, Vorname Josef, Delta Mike 1, Papa Bravo, in Romeo, Illinois.
0: Also du hast nur Papa Bravo, ne? Und bist in einem Romeo DOK. Okay, alles klar, hab ich was durcheinander geworfen. Ja, ich komme über Aachen, ich weiß nicht, welches Berlin du dann nimmst, wahrscheinlich Wuppertal oder so. Und ich funke mit dem 8800 von hier so. Mach so 20 Watt, das reicht vollkommen aus. So, Mikrofon nochmal zurück.
1: Ja, wunderbar, klappt ja wunderbar, denn. Und da wohl dann nicht. Unterwegs dann nicht, ja. Und ich habe einen Handpunkt im Moment, ne? Ja, ansonsten, ja. Linie da haben wir auch, aber leider ist das auch defekt und nachgucken lassen, ne? Ja. Sonst gibt es nichts Neues. Gut, da liegt ja noch was. Noch einen schönen Tag, oder? Viel Vergnügen. 73 aus 9 von Delta Mike 1, Papa Bravo, in Romeo, Illinois. 73 und einen schönen Tag.
0: Jo, alles klar. Ja, ich bin gerade dabei, meinen Grünschnitt wegzubringen, ne? Ich habe heute mal nach langer Zeit diese Gemähtecke geschnitten und jetzt bringe ich das mal eben zur Deponie, dann ist das auch gleich auf den Füßen. Alles klar, schönen, was haben wir heute? Dienstag, genau, schönen Dienstagabend, 73, man hört sich. Hier sieht man, der probiert. Tschüss.
1: Jo, tschüss.

0: Ja, so ist es da. Der Delta Mais 1, Papa Bravo, in Romeo, in Leute, Josef.
1: Mahlzeit, hallo Josef, hier ist Nikolas. Na, wie sieht's aus bei dir?
0: Ich habe das Gerät hier, ja, das war ja, habe ich kaputt geschossen. Und so war es nicht so. Und bin im Moment mit Handdruck dran.
1: Was bist du im Moment?
0: Ja, ich fahre heute mit dem Mieter. Ich habe schon Gerät gekauft.
1: Sprich mal bitte ein bisschen langsamer, Josef. Ich habe dich nicht verstanden.
0: Heute mal mit Mieter.
1: Hä? Hier, wer ist denn da jetzt? Irgendwie blicke ich da jetzt nicht ganz durch.
0: Okay, thank you.

0: Platzhalt Usulen.
1: Platzhalt Usulen, ja, da kommst du über Gütersloh wahrscheinlich, ne?
0: Osnabrück ist das, ne?
1: Ach ja, genau, das habe ich auch so durcheinander gebracht, natürlich. Richtig, da oben ist das. Okay, also du kommst sauber rüber, ne? Ich weiß nicht, wenn er noch angerufen hatte, wollen wir den auch mal kurz reinlassen, kleine Sprechpause? Ja, meldet sich keiner. Hat wahrscheinlich nur einer drüber gedrückt, ne? Okay, also wie gesagt, also das ist absolut sauber. Was hast du für ein Gerät?
0: Ja, super, erstmal danke für die Rückmeldung. Das ist ein Mobilgerät, ein altes Kenwood-Gerät, TMO. Die Zahlen habe ich gerade nicht auf dem Schirm. Auf jeden Fall so ein älteres, kleines Mobilfunkgerät fürs Auto. Das habe ich mir mal hier günstig bei Kleinanzeigen geholt und sozusagen als erstes Gerät hier auf dem Tisch installiert.
1: Ja, ich arbeite hier mit dem Editron 578 an einer Außenantenne, eine X300, also die müsste eigentlich auch ganz gut spielen.
0: Ja, ich verstehe dich richtig gut hier. Man muss auch ein bisschen rauschen, aber das liegt sicherlich daran, dass ich so weit hier vom Relais weg bin. Und ja, prima. Sag mal, Jürgen, würdest du mir nochmal dein Rufzeichen geben?
1: Ja, aber gerne doch. Delta November 9, November India Golf. Und der Einstieg, den ich wähle, ist DB0DO. Der Repeater steht also in Schwerte in der Nähe von Dortmund.
0: Ah, okay. Dein Rufzeichen, ich habe verstanden. Delta November 9, India Golf. Roger?
1: Ah, ich bin auch noch mal langsam. Delta November 9, ist klar. Und dann November India Golf.
0: Bei Delta November 9, November India Golf. Dankeschön.
1: Ja, okay, alles klar, da haben wir es ja. Aber dein Gerät, das Kenwood, das sagt mir leider gar nichts so. Also Kenwood, da bin ich nicht so ganz firm, ICOM auch nicht. Ich bin mehr so der Typ für Anyton.
0: Okay. Ja, es ist bisher mein einziges Gerät, außer so einem kleinen Handfunkgerät, was ich noch habe. Kurzwelle habe ich jetzt noch gar nicht. Da werde ich mich dann zeitnah auch mal mit befassen. Aber wie heißt das so schön, Stück für Stück. Und das ist erstmal der Anfang und das macht schon richtig Spaß. Jürgen, ich sag 73 hier aus Bad Salzuflen, sag schönen Dank und wünsche noch einen schönen Abend. Bis bald mal.
1: Jo, alles klar, 73, ja, ciao, ciao, man hört sich wieder, ne?
0: Wunderbar, bis dann, ciao, ciao.

0: Nazi Kuvien aanvaardt. Zikuvishal Nord Aktivität, hier Delta Lima 4 Delta Golf, DL4DG ruft Zikuvien aanvaardt.
1: Delta November 9, November India Golf mit Oscar 52.
0: November India Golf mit Oscar 52, ja, wir hatten schon mal was. Jetzt zeige ich mir den DOK gleich an. Ja, schönen guten Abend, danke fürs Reinkommen hier, DL4DG. 5-9 hier vom Oscar 38, UVR. Ne?
1: Jo, alles klar, guten Abend und dann machen wir schön weiter.
0: Ja, danke schön, das ist der Josef in Bochum. Hier Delta Lima 4 Delta Golf mit CQVNA.
2: Delta Mike 3 Mike Romeo.
0: Delta Mike 3 Mike Romeo. Schönen guten Abend, danke fürs Reinkommen. Ich bin DL4DG. 5-9 hier vom Oscar 38.
3: Sub-Audioton 67 Hertz.
4: Weißt du Bescheid, ne?
2: Ja, wunderbar. Delta Lima 4, Delta Golf, jetzt Delta Mike 2, Mike Romeo, schon guten Abend. Ja, natürlich auch 5-9 von O05.
0: Oscar 05, jawohl. Habe ich notiert. Danke, 73, schönen Abend noch.
2: 73, viel Spaß, ciao.
0: Ja, danke, danke. Von der E-Mail von 2 hier. Hier ist der CDG und ruft nochmal. CQWNA.
5: Delta Juliet 2 Delta Delta.
0: Delta Juliet 2 Delta Delta. Oh, das kommt mir aber ganz unbekannt vor, ne? Schönen guten Abend, danke fürs Reinkommen. 5-0 hier vom Oscar 38, dem Josef in Bochum.
5: Danke, 5-9 Oscar 35, auch Bochum.
0: Ah, schau an, schau an. Ja, die 35er, die sind auch sehr aktiv in SSB, auf 70 und 2. Danke nochmal, 73, schönen Abend noch.
5: 73, viel Spaß noch.
0: Ja, und ich höre nochmal, hier Delta Lima 4, Delta Golf mit CQVNA.

0: 4DG, DO8AW.
1: Oder war noch jemand? Ich war schon wieder in SSB auf 70. Hier ist 4DG. Irgendwas mit Alpha Whiskey war da, ja?
0: Richtig. 5 und 9, Büro 52, Junge.
1: Sag dann bitte nochmal das Rufzeichen. Ich habe nur die Hälfte mitgekriegt, weil das andere zu laut gerauscht hat.
0: DO8AW, Alexander, grüß dich.
1: Ja. Alexander, danke fürs Weiterrufen. Hier ist Delta Lima 4 Delta Golf. 5-9 Uhr vor Oscar 38. Und noch einen schönen Abend, 73.
2: Rechner hier.
0: Jo, 73 zurück, aber alles gut. Weitermachen und viel Erfolg.
1: Ja, danke, danke. Jetzt muss ich erstmal hier loggen. Hier ist die 4DG und ich höre nochmal.

0: Ja, da bin ich beantworten. Hier ist Delta Lima 4, Delta Golf. Das war allerdings sehr, sehr verrauscht. Irgendwas mit Alpha Lima Zulu? Bitte nochmal, hier ist Delta Lima 4, Delta Golf.
1: Delta Lima 4, Delta Golf war das, glaube ich. Hier ist Delta Alpha 6, Victor Lima Zulu. Ja, bin ich testweise unterwegs. Hab hier gerade ein Funkgerät angeschlossen. Ja, deswegen mehr ein Test. Ich hoffe, die Modulation ist in Ordnung. Ja, Einstieg über Königswinter im Moment, DB 0SB.
0: Ja, Roger, Roger. Der 6VLZ, hier ist Delta Lima 4, Delta Golf. Josef in Bochum. Ja, es geht. Modulation ist okay. Ein bisschen stark angeraucht, aber gut verständlich. Ne? Ja, ich steige ein über 2 Meter in Dortmund. Ne?
1: Okay, verstanden. Delta Golf. Delta Lima 4, Delta Golf. Okay. Ja, grüß dich hier. Name ist Benny oder Benjamin. Und ja, QTH bei mir ist Solingen. Normalerweise ja, steige ich natürlich über den Relaisverbund über Wuppertal ein, 70 cm. Habe jetzt hier aber ein altes Motorola 2 Meter Gerät ausprobiert. Und ja, da das Ding auch kein CTC-SZ hat, war Königswinter da jetzt erstmal so der einzige Einstieg. Ist natürlich von Solingen aus weit weg, deswegen wundert mich das nicht, wenn das verrauscht ist. Ja, freut mich aber auf jeden Fall, wenn es halbwegs funktioniert.
0: Ja, ja, ist auf jeden Fall brauchbar, Benni, ne? Alles klar. Ja, wenn du ein DOK hast, dann nennen wir den auch noch und dann mache ich mich wieder vom Acker, weil ich hier gerade im Westfalen Nord Aktivitätsabend mitspiele und da wollte ich dann wieder weitermachen, ne? DA6VLZ, DL4DG, bitte mal DOK.
1: Ja, alles klar. Nee, freut mich auf jeden Fall, wenn es funktioniert. So großartig wollte ich den Test noch gar nicht ausfallen lassen. Da werde ich hier nochmal nachgucken. Ja, DOK ist hier Golf 11 in Leverkusen. Golf 11 und wie gesagt, QTH ist hier wirklich
0: dabei. Ja, Roger, Roger, bin ich. Alles klar. Dann logge ich das mal so ein. Danke für die Verbindung und schönen Abend noch.
1: Ja, alles klar. Danke dir auf jeden Fall fürs Antworten und dann dir noch viel Spaß bei der Aktivität und dann möchte ich dir auch gar nicht länger stören. Und ja, wir sind wahrscheinlich gleich nochmal über 70 cm.
0: Oh, alles Gute, tschüss.
1: Alles klar, danke dir. Ciao, ciao, 73.

0: der da aus der Probioflamme runter mit einem kleinen Test.
1: Uhrzeit habe ich nicht verstanden, aber das war klar und deutlich. Delta November 9, November in der Golf.
0: Ja, das ist halt Delta Oscar 5 und wo ist Romeo Tango Hotel, genau. Und die N9 höre ich immer gerne, das ist neue Leute, das ist gut. Ja, ich habe hier gerade am Telefon das Auto gewechselt, jetzt abgelenkt, weil ich das jetzt
1: ein bisschen angerauscht und kann sein, dass Ihnen ein anderer Kollege ein bisschen drüber gezogen ist. Na, der Jürgen mit QTH aus Wittern, guten Abend. Ja, ich sag mal so, grob im Ganzen geht das aber.
0: Jawohl, dann sag ich mal schönen Dank und hat mich sehr gefreut. Ich schätze mal weiter. 73 ist die nächste, das ist die 7 RTH, ist wieder hier.

0: DU5 DB, DR9 DPA. DU5 DB, DR9 DPA. Oh, wunderschönen guten Abend, Jürgen. Schön, dich zu hören.
1: Ja, du bist ja immer erst recht spät aktiv, ne?
0: Ja, tatsächlich war ich heute den ganzen Tag unterwegs und ja, da hatte ich heute sehr wenig Zeit zum Funken. Kennst du das doch immer, wenn so die Quartale anfangen, dann schicken sie dich alle von einem Arzt zum anderen. Die wollen doch alle Geld verdienen, immer direkt am Monatsersten.
1: Oh, ja, genug ist es ja, ne?
0: Ja, ne, und, ja, wie gesagt, ich lasse mich da lieber einmal mehr kontrollieren, wie zu wenig, ne? Ja, auch wie unter meiner Situation, ne, da bist du froh, wenn die da alles machen und tun, ne, und da unterstütze ich das natürlich so, wie ich es auch kann.
1: Ja, da bin ich mal froh, dass ich bei dem Thema nicht so ganz mitreden kann, ne?
0: Ja, aber dass du auch noch QRV bist, das ist schön, aber, weil du ja sonst auch immer eigentlich früh das Nachthemd anhast, ne?
1: Ah, so meistens nach 10, da verlässt es mich, ne? Da gehe ich mal langsam in eine Koje und dann, naja, mal gucken, was der nächste Tag so bringt. Morgen ist Geburtstag vom Enkelkind. Ja, dann später ist dann die Einschulung. Ja, da sind wir wahrscheinlich auch mal wieder ganz schön beschäftigt.
0: Oh ja, das denke ich auch, ne? Das hört sich am stressigen und lustigen Tag an, ne? Ja, dann drücke ich mal die Daumen, dass da alles hinhaut, ne? Ja, gut, alles klar, Jungen, dann weiß ich erstmal Bescheid, dann drehe ich mal weiter auf unsere andere Frequenz und rufe da mal den Dieter durch. Dann würde ich sagen, wünsche ich dir noch einen angenehmen Abend und hören wir uns morgen. Der 9 dpa dann hier auf dieser Frequenz hier, QRT.
1: Jawohl, alles klar, Delta November 9, November in der Golf 73, ciao, ciao.
0: Alles klar, hoi doh.

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1: Minister, Phase 2 beginnt. Warte.
0: Das ist wirklich langsam.
1: Costa, lebe la bella vita.
2: Ende in Tokio. Subversion der bisher nur als X026 Transceiver öffentlich vorstellen. Fertig? Der schwierigsten Deexpeditionen des Jahres, Arktis. Die geplante Deexpedition nach Tokelau auf 2027 verschoben werden musste. Dann gibt es neue Funktionen bei 50um.de, wie eine Nachricht zur Zukunft. Colin, schauen wir uns die Amateurfunk-News für September 26 einmal in Ruhe an. Herzlich willkommen zu einer neuen Ausgabe der Amateurfunk-News. Michael, DL2YMR und noch ein kurzer Hinweis vorab, alle Angaben in diesen News entsprechen dem Stand meiner Recherche, sind wie immer ohne Gewähr. Bei laufenden Expeditionen, Veranstaltungen und neuen Geräten können sich Termine und Informationen kurzfristig ändern. Ein kurzer Blick nach Japan. Am 29. und 30. August findet Jake, die 48. JARL Ham Fair statt. Die größte Amateurfunkmesse Japans gehört zu den bedeutendsten Veranstaltungen dieser Art in Asien. Im Jahr steht sie zusätzlich im Zeichen des 100-jährigen Bestehens der Japan Amateur Radio League. Interessant wird der Auftritt von ICOM. Das bitte unter der Projektbezeichnung 26 war im Mai auf der Entwicklung erstmal ein Konzeptmodell. Der Entwickler will ICOM nicht die funktionsfähige Version zeigen und auch den endgültigen Produktnamen bekannt geben. Die öffentliche Vorstellung ist gesamt auf den 29. August um 10:30 Tageszeit angekündigt. Und in Deutschland sind es 3:30 am Frühmorgen. Also wenn ihr Bock habt, könnt ihr aufstehen und das machen. Die englischsprachige Übertragung bzw. Präsentation über YouTube.
3: Mein Gott, was ist denn hier los?
4: Ja, das Feuer ist nicht auch schon die ganze Zeit.
3: Delta Oscar 9, Delta Romeo Kilo.
4: Ja, das ist ja noch besser als der Mike.